0: Wo immer wir auch sein mögen, meistens hören wir Geräusche. Akzeptieren wir sie nicht, stören sie uns. Hören wir ihnen zu, finden wir sie faszinierend. John Cage, 1937.
1: Wherever we are, what we hear is mostly noise. 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John Cage, 1937.
0: Ohrbrücke, Köln, San Francisco von Bill Fontana. Meine Damen und Herren, hier ist der Westdeutsche Rundfunk Köln mit seinem dritten Programm.
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0: Über Satelliten sind uns angeschlossen das American Public Radio mit zahlreichen seiner Stationen in den Vereinigten Staaten von San Francisco bis New York. Außerdem nehmen teil an unserer einstündigen Live-Sendung der Saarländische Rundfunk Saarbrücken, Radio Nacional de España Madrid, Jugoslowenska Radio Televisija Belgrad und Ljubljana, Radio France Paris und Sveriges Riksradio Stockholm. Seien Sie willkommen zur ersten interkontinentalen Live-Hörspielbrücke zwischen Europa und Nordamerika.
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0: Im Kölner WDR-Studio bei uns zu Gast ist unser Kollege Eric Friesen vom American Public Radio. Mein Name ist Klaus Schöning vom Westdeutschen Rundfunk. Der Westdeutsche Rundfunk mit seiner Hörspielabteilung und das American Public Radio, eine der großen nicht kommerziellen Dachorganisationen des Radios in den Vereinigten Staaten mit über 300 Sendern, haben dieses Radioprojekt von Bill Fontana zusammen entwickelt.
1: This is a special collaboration between Westdeutscher Rundfunk and the more than 300 affiliate stations of the American Public Radio Network in the United States. 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
0: In der nächsten Stunde werden zum ersten Mal in der Geschichte des Radios zwei weit voneinander entfernte Orte über zwei Kontinente hinweg akustisch in einer großen Klangkomposition live miteinander verbunden sein. San Francisco mit der Golden Gate Bridge und Köln am Rhein mit seinen vielen Brücken. Die Idee der Brücke, der Verbindung und Begegnung ist das zentrale Motiv dieses internationalen Projekts.
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0: Die produktive Zusammenarbeit bei der Realisierung der Ohrbrücke Köln-San Francisco zwischen amerikanischen und europäischen Sendern weist dabei auf neue künstlerische und kommunikative Möglichkeiten hin, die dem Medium Radio durch die Satellitenübertragung in Zukunft offenstehen.
1: The cooperation inherent in the Cologne-San Francisco soundbridge between European and American public radio stations opens the way to new artistic and broadcast cooperation in the future.
0: Die Klangkomposition von Bill Fontana, meine Damen und Herren, hat, wie Sie bereits hören, begonnen. Wir sollten nun den angeschlossenen Sendern in den USA und in Europa Gelegenheit geben, dieses außergewöhnliche Radioprojekt weiter zu erläutern. Ein Hörspiel, das wie Musik ganz ohne Sprachen auskommt. Acoustica International.
1: Already you can hear Bill Fontana's sound artistry, joining the two great cities of San Francisco and Cologne. And your community, wherever you are listening. So sit back and enjoy this extraordinary radio project. Listening to it as you would to music, without accompanying text.
0: Das, was Sie jetzt und in den nächsten 55 Minuten hören werden, meine Damen und Herren, sind simultan komponierte Klänge und Geräusche, live übertragen aus der Bucht von San Francisco und der Rheinmetropole Köln. Klänge und Geräusche, die in diesem Augenblick tausende von Kilometern voneinander entfernt entstehen, werden von Bill Fontana, der hier in Köln in unserem Übertragungswagen sitzt, zu einer großen Klangkomposition miteinander verbunden. Zahlreiche Mikrofone sind auf der Golden Gate Bridge installiert, deren 50-jähriges Bestehen in diesen Tagen in San Francisco gefeiert wird. Von dort werden Geräusche und Klänge, die jetzt auf und unter der Brücke zu hören sind, übertragen. Außerdem Klänge der berühmten Nebelhörner aus der Bucht von San Francisco, in der die Farallon-Inseln liegen. Auch dort hat Bill Fontana zahlreiche Mikrofone installiert, die uns die Stimmen von Tausenden von Vögeln übertragen, von Seelöwen und anderen Meerestieren, sowie die Brandung des Pazifischen Ozeans. All dies wird live über Satellit von San Francisco zunächst nach New York und von dort über einen zweiten Satelliten nach Köln übertragen. Die in Köln eintreffende Klangwelt begegnet der hier von Bill Fontana eingerichteten Klangskulptur Metropolis Köln. Diese besteht aus live übertragenen Klängen und Geräuschen vom Schiffsverkehr auf dem Rhein, von seinen Unterwasserklängen, vom Kölner Dom, von einigen romanischen Kirchen, vom Glockenturm des Rathauses, vom Verkehr auf und unter den Rheinbrücken, von Fußgängerzonen und dem Kölner Zoo. Diese Radiokomposition, die Sie jetzt hören, wird als urbanes Ereignis gleichzeitig übertragen auf den Heinrich-Böll-Platz des Wallraf-Richarts-Museums, Museums Ludwig in Köln, sowie auf den Platz des San Francisco Museum of Modern Art. Ohrbrücke, Köln, San Francisco, von Bill Fontana.

0: Ohrbrücke, Köln, San Francisco. Eine Live-Komposition aus Klängen und Geräuschen aus San Francisco am Pazifischen Ozean und Köln am Rhein. Eine interkontinentale Satellitenübertragung im Westdeutschen Rundfunk Köln, realisiert von dem amerikanischen Künstler Bill Fontana.
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0: Meine Damen und Herren, hier ist der Westdeutsche Rundfunk Köln mit seinem dritten Programm. Über Satellit waren uns angeschlossen das American Public Radio mit zahlreichen seiner Radiostationen in den Vereinigten Staaten. Unserer Sendung ebenfalls angeschlossen waren der Saarländische Rundfunk Saarbrücken, Radio Nacional de España Madrid, Jugoslowenska Radio Televisija Belgrad und Ljubljana, Radio France Paris und Zwieriges Rixradio Stockholm.
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0: Hier ist Klaus Schöning vom Westdeutschen Rundfunk Köln. Wir danken allen, die am Zustandekommen dieser ersten Satelliten-Hörspielbrücke beteiligt waren. Wir danken Ihnen, unseren Hörern, für Ihre Aufmerksamkeit.
1: And I'm Eric Friesen from American Public Radio, with thanks to everyone in Europe and at Westdeutscher Rundfunk who worked with us on this project and helped create this first satellite sound bridge. And to you, our listeners in Europe and America, thank you for being with us on this historic occasion.
0: Guten Abend in Europa. Guten Morgen in Amerika.

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Schrecklichkeit. Auf dem Traum habe ich geschaut, was sofort und von dort ist einer gekommen. Aber Gott sei Dank war eine gute Reaktion.

Iglau, 15 Minuten. Wiener Stippsitz, in Mödling. So, wo ist das? Hauptstraße.

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45. Knoten links, 7 Uhr, und jetzt geht's nach Ried. Ried im Innkreis, 7 Uhr 45. Altheim, 8 Uhr 7 Minuten. Braunau am Inn, 8 Uhr 20. Braunau am Inn, 273 Kilometer.

0: Böller Flex, erste Aufnahme Stockerau, Blende 5.6, 125, bedeckter Himmel. Thermikfeld, Wind 10, Radarbahngasse 13, Tür Nummer 27.
1: Zum Fotografieren von Waffen verwendet ein japanischer Reporter ein Canon Handy Stand.
2: Herzlich begrüßen und wünsche euch gute Unterhaltung und das Allerschönste, was man sich eigentlich so unter Freunden wünscht. Danke.
3: Achso.

Rheinstraße in Braunau am Hauptplatz rechts hinein. Braunau am Inn, fertig 9:50 Uhr. Altrufen, fertig 10:55 Uhr.

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2: Im Jahr 2020 wurde die Welt durch die Pandemie verändert. Und in diesem Jahr endete auch das fünf Jahre anberaumte Projekt Imagonirmia Award Variable Displacement. Ein künstlerisches und redaktionelles Residency-Projekt, das von der Vereinigung Imagonirmia konzipiert und unterstützt wurde. Imagonirmia entstand in Erinnerung an die Kuratorin und Kulturwissenschaftlerin Elena Mantoni, die wir in den Jahren ihrer akademischen Ausbildung an der Akademie der schönen Künste in Mailand, NABA, kennengelernt haben. Die 1986 in Treviso geborene Elena starb 2014 in Berlin, zu jung, zu früh. Im Schmerz über ihren Verlust hat Elenas Familie schon damals die Möglichkeit einer Schenkung erwogen. Die Familie Mantoni hat es durch die Finanzierung dieses fünfjährigen Kunst-Residency- und Publikationsprojekts möglich gemacht, die Entwicklung von Lebensweisen, ihren Bedeutungen und Vernetzungen sowie deren Nachhaltigkeit für die kollektive Wahrnehmung zu erforschen und in der öffentlichen Aufmerksamkeit zu verankern. Fünf Jahre sind eine ausreichende Zeitspanne, um Wege zu vertiefen und beständige Spuren zu hinterlassen. In diesem Zeitraum hat sich der Imagonirmia Award in der zeitgenössischen und alternativen Kunstszene positioniert. Nicht zuletzt dank des Vertrauens, mit dem wir arbeiten konnten, und auch dank eines Netzwerkes internationaler Kooperationen, die mittlerweile zu strukturellen Bestandteilen dieses Projektes geworden sind. So nahm der Imagonirmia Award allmählich auch als kollektive Aktion Gestalt an. In diesen fünf Jahren hat Imagonirmia eine Reihe von Experimenten und Recherchen unterstützt, die darauf abzielen, verschiedene Varianten von künstlerischen Sprachen und Formaten zu erforschen. Ein Weg, der von Anfang an von dem Wunsch getragen war, die poetischen und politischen Aspekte von Räumen und Orten neu zu gestalten, von der Notwendigkeit und dem Willen, die Landschaft in ihrer Bedeutung als beziehungsreicher Lebensraum zwischen den Arten neu zu denken, mit dem Ziel, die Ideen der Avantgarden im zeitgenössischen künstlerischen Handeln zu beleuchten. Während wir noch mitten in der pandemischen Krise stecken, sind wir uns dessen bewusst, dass wir uns mit neuen Dringlichkeiten auseinandersetzen müssen, einschließlich der Suche nach einer Sprache, die in der Lage ist, noch weitgehend unbekannte Strategien, Vorgehensweisen und kulturelle Praktiken zu verstehen, anstatt sie zu erklären. Kunst und Kultur sind der finanziellen Vorherrschaft der Gesundheitskrise unterworfen. In bestimmten offiziellen Darstellungen gelten Orte der Kunst und Kultur als gefährliche Orte für die Ansteckung mit der Krankheit. Im Herzen dieser gemeinsamen Zerbrechlichkeit glauben wir jedoch an Kunst und Kultur als Plattformen für die Verbreitung von Achtsamkeit und Sorgsamkeit. Deshalb arbeiten wir daran, die Arbeit der letzten fünf Jahre in ein Vermächtnis und eine Fallstudie zu verwandeln, um Imagonirmia als Forschungszentrum für Kunst, Verlagswesen und offene Pflege neu zu denken und zu etablieren. Doch zurück zum Preis und seiner jüngsten Ausgabe. Der Gewinner der fünften Ausgabe des Imagonirmia Variable Displacement Awards war die Gruppe Blauer Hase. Also Riccardo Ciacconi, Mario Ciamaridario, Daniele Soeco und Giulia Maruccio mit ihrem Projekt Helico Trema. Wir sind besonders glücklich über das abgeschlossene Projekt, das sich zufällig, da das Pandemiephänomen damals unvorhersehbar und allen unbekannt war, als richtig für die Zeit der Krise erwiesen hat. Das Helico-Trema-Projekt war in der Lage, mit den Begriffen Nähe und Distanz, Hören und Übertragung, Individuum und Gemeinschaft umzugehen. Mit der Idee vor Ort als körperliche Erfahrung und Klangräumlichkeit, als variables und neu interpretierbares Thema. Lassen wir Blauer Hase erklären, was Helicotrema ist. Können Sie uns näher beschreiben, was Helicotrema ist und ausmacht? Und wie kam es zu der Zusammenarbeit zwischen den Mitgliedern von Blauer Hase? Also Riccardo Ciacconi, Mario Charmitaro, Daniele Soico mit Giulia Moruccio. Und entstand Helicotrema als Projekt des Kollektivs oder wurde das Kollektiv für das Projekt gegründet?
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